Die neue Woche beginnt wechselnd bewölkt und gebietsweise mit Schauer und Gewitter. Über längere sonnige Abschnitte können sich die Menschen in der Lausitz und im Südosten freuen. Die Temperaturen erreichen dann 13 bis 20 Grad im Nordwesten, in den übrigen Gebieten bis 25 Grad.

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Bald ist große Krötenwanderung. 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Gibt doch so viele von denen.

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1: Im Studio ist Michael Miem. Der geplante Abzug von US-Soldaten aus Deutschland sorgt in den USA für politischen Streit. Führende Republikaner im Kongress warnen, eine Reduzierung der Truppenstärke könne ein falsches Signal an Russland senden. Präsident Trump hat inzwischen sogar eine noch deutlich stärkere Verringerung der Soldaten in Aussicht gestellt. Auch die Auswirkungen auf die Beziehungen zu Europa stehen im Fokus. Mehrere Waldbrände haben am langen Maiwochenende Feuerwehr und Einsatzkräfte in Deutschland und Tschechien stark gefordert. Trockenheit und teils kräftiger Wind erschwerten die Löscharbeiten und begünstigten die Ausbreitung der Flammen. Besonders angespannt ist die Lage in Brandenburg, wo bei Jüterborg auf einem ehemaligen Truppenübungsplatz die bislang größte Brandfläche der Saison in Flammen stand. Auch in anderen Regionen kam es zu Einsätzen. Zum Tag der Pressefreiheit hat UN-Menschenrechtskommissar Türk den Einsatz von Journalisten und Fotografen weltweit hervorgehoben. Gleichzeitig warnte er, dass ihre Arbeit immer gefährlicher werde. In vielen Ländern würden gezielt Stellen gestrichen, um kritische Berichterstattung zu unterdrücken. Zudem nehme die Verbreitung von Desinformation im Internet weiter zu. Türk sieht darin eine ernsthafte Bedrohung für freie Medien und demokratische Gesellschaften. Der Ausbau von Solarstromanlagen in Deutschland ist zu Jahresbeginn spürbar zurückgegangen. Die neue installierte Leistung sank um rund 6% auf etwa 3,5 Gigawatt. Parallel zeigt sich auch weltweit eine Abschwächung bei den Elektroautos. In wichtigen Märkten wurden rund 2,7 Millionen Fahrzeuge verkauft und damit etwas weniger als im Vorjahr. Bundesfinanzminister Klingbeil will in den kommenden Wochen ein Konzept für eine Reform der Einkommensteuer vorlegen. Geplant sind Entlastungen vor allem für kleine und mittlere Einkommen. Gleichzeitig sollen Besserverdienende stärker zur Kasse gebeten werden. Der Minister betont, die Maßnahmen müssten solide gegenfinanziert sein. Soweit der Blick auf die aktuellen Meldungen aus der Nachrichtenredaktion.
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1: Zum Wochenauftakt zeigt sich der Himmel im Südosten heiter und es bleibt weitgehend trocken, während es in anderen Regionen wechselnd bewölkt ist und Schauer sowie Gewitter auftreten. In der Wetterredaktion ist Michael Miem. In der Mitte fällt später kräftiger Regen, während im Norden die Niederschläge nachlassen und sich Aufheiterungen zeigen. Die Temperaturen erreichen im Norden und Nordwesten 13 bis 19, sonst 19 bis 25 Grad. Örtlich können auch schon bis zu 28 Grad erreicht werden. Der Wind weht dazu schwach bis mäßig und ändert im Norden im Verlauf seine Richtung. In der Nacht zum Dienstag zeigt sich der Himmel dann teils gering bewölkt und trocken, während in anderen Regionen viele Wolken sowie schauerartiger Regen und einzelne Gewitter auftreten. Die Temperaturen liegen bei 12 bis tiefstens 3 Grad. Örtlich kann es zu leichtem Frost in Bodennähe kommen. Morgen zeigt sich der Himmel dann zunächst teils sonnig und trocken, bevor im Tagesverlauf mehr Wolken aufziehen und sich teils kräftige Gewitter entladen.

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1: Im Studio ist Michael Miem. Der geplante Abzug von US-Soldaten aus Deutschland sorgt in den USA für politischen Streit. Führende Republikaner im Kongress warnen, eine Reduzierung der Truppenstärke könne ein falsches Signal an Russland senden. Präsident Trump hat inzwischen sogar eine noch deutlich stärkere Verringerung der Soldaten in Aussicht gestellt. Auch die Auswirkungen auf die Beziehungen zu Europa stehen im Fokus. Mehrere Waldbrände haben am langen Maiwochenende Feuerwehr und Einsatzkräfte in Deutschland und Tschechien stark gefordert. Trockenheit und teils kräftiger Wind erschwerten die Löscharbeiten und begünstigten die Ausbreitung der Flammen. Besonders angespannt ist die Lage in Brandenburg, wo bei Jüterborg auf einem ehemaligen Truppenübungsplatz die bislang größte Brandfläche der Saison in Flammen stand. Auch in anderen Regionen kam es zu Einsätzen. Zum Tag der Pressefreiheit hat UN-Menschenrechtskommissar Türk den Einsatz von Journalisten und Fotografen weltweit hervorgehoben. Gleichzeitig warnte er, dass ihre Arbeit immer gefährlicher werde. In vielen Ländern würden gezielt Stellen gestrichen, um kritische Berichterstattung zu unterdrücken. Zudem nehme die Verbreitung von Desinformation im Internet weiter zu. Türk sieht darin eine ernsthafte Bedrohung für freie Medien und demokratische Gesellschaften. Der Ausbau von Solarstromanlagen in Deutschland ist zu Jahresbeginn spürbar zurückgegangen. Die neue installierte Leistung sank um rund 6% auf etwa 3,5 Gigawatt. Parallel zeigt sich auch weltweit eine Abschwächung bei den Elektroautos. In wichtigen Märkten wurden rund 2,7 Millionen Fahrzeuge verkauft und damit etwas weniger als im Vorjahr. Bundesfinanzminister Klingbeil will in den kommenden Wochen ein Konzept für eine Reform der Einkommensteuer vorlegen. Geplant sind Entlastungen vor allem für kleine und mittlere Einkommen. Gleichzeitig sollen Besserverdienende stärker zur Kasse gebeten werden. Der Minister betont, die Maßnahmen müssten solide gegenfinanziert sein. Soweit der Blick auf die aktuellen Meldungen aus der Nachrichtenredaktion.
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1: Zum Wochenauftakt zeigt sich der Himmel im Südosten heiter und es bleibt weitgehend trocken, während es in anderen Regionen wechselnd bewölkt ist und Schauer sowie Gewitter auftreten. In der Wetterredaktion ist Michael Miem. In der Mitte fällt später kräftiger Regen, während im Norden die Niederschläge nachlassen und sich Aufheiterungen zeigen. Die Temperaturen erreichen im Norden und Nordwesten 13 bis 19, sonst 19 bis 25 Grad. Örtlich können auch schon bis zu 28 Grad erreicht werden. Der Wind weht dazu schwach bis mäßig und ändert im Norden im Verlauf seine Richtung. In der Nacht zum Dienstag zeigt sich der Himmel dann teils gering bewölkt und trocken, während in anderen Regionen viele Wolken sowie schauerartiger Regen und einzelne Gewitter auftreten. Die Temperaturen liegen bei 12 bis tiefstens 3 Grad. Örtlich kann es zu leichtem Frost in Bodennähe kommen. Morgen zeigt sich der Himmel dann zunächst teils sonnig und trocken, bevor im Tagesverlauf mehr Wolken aufziehen und sich teils kräftige Gewitter entladen.

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1: Im Studio ist Michael Miem. Der geplante Abzug von US-Soldaten aus Deutschland sorgt in den USA für politischen Streit. Führende Republikaner im Kongress warnen, eine Reduzierung der Truppenstärke könne ein falsches Signal an Russland senden. Präsident Trump hat inzwischen sogar eine noch deutlich stärkere Verringerung der Soldaten in Aussicht gestellt. Auch die Auswirkungen auf die Beziehungen zu Europa stehen im Fokus. Mehrere Waldbrände haben am langen Maiwochenende Feuerwehr und Einsatzkräfte in Deutschland und Tschechien stark gefordert. Trockenheit und teils kräftiger Wind erschwerten die Löscharbeiten und begünstigten die Ausbreitung der Flammen. Besonders angespannt ist die Lage in Brandenburg, wo bei Jüterborg auf einem ehemaligen Truppenübungsplatz die bislang größte Brandfläche der Saison in Flammen stand. Auch in anderen Regionen kam es zu Einsätzen. Zum Tag der Pressefreiheit hat UN-Menschenrechtskommissar Türk den Einsatz von Journalisten und Fotografen weltweit hervorgehoben. Gleichzeitig warnte er, dass ihre Arbeit immer gefährlicher werde. In vielen Ländern würden gezielt Stellen gestrichen, um kritische Berichterstattung zu unterdrücken. Zudem nehme die Verbreitung von Desinformation im Internet weiter zu. Türk sieht darin eine ernsthafte Bedrohung für freie Medien und demokratische Gesellschaften. Der Ausbau von Solarstromanlagen in Deutschland ist zu Jahresbeginn spürbar zurückgegangen. Die neue installierte Leistung sank um rund 6% auf etwa 3,5 Gigawatt. Parallel zeigt sich auch weltweit eine Abschwächung bei den Elektroautos. In wichtigen Märkten wurden rund 2,7 Millionen Fahrzeuge verkauft und damit etwas weniger als im Vorjahr. Bundesfinanzminister Klingbeil will in den kommenden Wochen ein Konzept für eine Reform der Einkommensteuer vorlegen. Geplant sind Entlastungen vor allem für kleine und mittlere Einkommen. Gleichzeitig sollen Besserverdienende stärker zur Kasse gebeten werden. Der Minister betont, die Maßnahmen müssten solide gegenfinanziert sein. Soweit der Blick auf die aktuellen Meldungen aus der Nachrichtenredaktion.
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1: Zum Wochenauftakt zeigt sich der Himmel im Südosten heiter und es bleibt weitgehend trocken, während es in anderen Regionen wechselnd bewölkt ist und Schauer sowie Gewitter auftreten. In der Wetterredaktion ist Michael Miem. In der Mitte fällt später kräftiger Regen, während im Norden die Niederschläge nachlassen und sich Aufheiterungen zeigen. Die Temperaturen erreichen im Norden und Nordwesten 13 bis 19, sonst 19 bis 25 Grad. Örtlich können auch schon bis zu 28 Grad erreicht werden. Der Wind weht dazu schwach bis mäßig und ändert im Norden im Verlauf seine Richtung. In der Nacht zum Dienstag zeigt sich der Himmel dann teils gering bewölkt und trocken, während in anderen Regionen viele Wolken sowie schauerartiger Regen und einzelne Gewitter auftreten. Die Temperaturen liegen bei 12 bis tiefstens 3 Grad. Örtlich kann es zu leichtem Frost in Bodennähe kommen. Morgen zeigt sich der Himmel dann zunächst teils sonnig und trocken, bevor im Tagesverlauf mehr Wolken aufziehen und sich teils kräftige Gewitter entladen.

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1: Im Studio Gisela Hoff. Auf den Philippinen ist der Vulkan Mayon ausgebrochen und hat große Mengen Asche in die Umgebung geschleudert. Nach Behördenangaben sind seit dem Wochenende rund 50 Dörfer betroffen. Erste Lavaströme fließen bereits an den Hängen des Vulkans abwärts. Einsatzkräfte und Hilfsteams wurden in die Region entsandt, um die Bevölkerung zu unterstützen. Eine seltene Kältephase sorgt in Griechenland für ungewöhnlich winterliches Wetter zu Beginn des Monats. Statt milder Temperaturen bringen kalte Luftmassen Regen und teils starke Winde ins Land. Besonders in der Ägäis wurden Böen von rund 90 Kilometern pro Stunde gemessen. Meteorologen sprechen vom kältesten Start in den Mai seit Jahrzehnten. Die Wetterlage hat vielerorts zudem für deutliche Einschränkungen gesorgt. Beim Sondervermögen der Bundesregierung für Infrastruktur und Klimaschutz sieht ein Expertengremium deutlichen Verbesserungsbedarf. Der eingesetzte Beirat mahnt mehr Transparenz, klare Prioritäten und strukturelle Reformen an. Insgesamt wurden rund 20 Empfehlungen vorgelegt, um die Wirksamkeit der Investitionen zu erhöhen. Hintergrund ist das geplante Finanzpaket von etwa 500 Milliarden Euro. Die Vorschläge sollen nun in die weitere Ausgestaltung einfließen. Der geplante Abzug von US-Soldaten aus Deutschland sorgt in den USA für politischen Streit. Führende Republikaner im Kongress warnen, eine Reduzierung der Truppenstärke könne ein falsches Signal an Russland senden. Präsident Trump hat inzwischen sogar eine noch deutlich stärkere Verringerung der Soldaten in Aussicht gestellt. Auch die Auswirkungen auf die Beziehungen zu Europa stehen im Fokus. Mehrere Waldbrände haben am langen Maiwochenende Feuerwehr und Einsatzkräfte in Deutschland und Tschechien stark gefordert. Trockenheit und teils kräftiger Wind erschwerten die Löscharbeiten und begünstigten die Ausbreitung der Flammen. Besonders angespannt ist die Lage in Brandenburg, wo bei Jüterburg auf einem ehemaligen Truppenübungsplatz die bislang größte Brandfläche der Saison brennt. Auch in anderen Regionen kam es zu Einsätzen.
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2: Zum Wochenauftakt zeigt sich der Himmel im Südosten heiter und es bleibt weitgehend trocken, während es in anderen Regionen wechselnd bewölkt ist und Schauer sowie Gewitter auftreten. In der Wetterredaktion ist Michael Miem. In der Mitte fällt später kräftiger Regen, während im Norden die Niederschläge nachlassen und sich Aufheiterungen zeigen. Die Temperaturen erreichen im Norden und Nordwesten 13 bis 19, sonst 19 bis 25 Grad. Örtlich können auch schon bis zu 28 Grad erreicht werden. Der Wind weht dazu schwach bis mäßig und ändert im Norden im Verlauf seine Richtung. In der Nacht zum Dienstag zeigt sich der Himmel dann teils gering bewölkt und trocken, während in anderen Regionen viele Wolken sowie schauerartiger Regen und einzelne Gewitter auftreten. Die Temperaturen liegen bei 12 bis tiefstens 3 Grad. Örtlich kann es zu leichtem Frost in Bodennähe kommen. Morgen zeigt sich der Himmel dann zunächst teils sonnig und trocken, bevor im Tagesverlauf mehr Wolken aufziehen und sich teils kräftige Gewitter entladen.

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1: Im Studio Gisela Hoff. Auf den Philippinen ist der Vulkan Mayon ausgebrochen und hat große Mengen Asche in die Umgebung geschleudert. Nach Behördenangaben sind seit dem Wochenende rund 50 Dörfer betroffen. Erste Lavaströme fließen bereits an den Hängen des Vulkans abwärts. Einsatzkräfte und Hilfsteams wurden in die Region entsandt, um die Bevölkerung zu unterstützen. Eine seltene Kältephase sorgt in Griechenland für ungewöhnlich winterliches Wetter zu Beginn des Monats. Statt milder Temperaturen bringen kalte Luftmassen Regen und teils starke Winde ins Land. Besonders in der Ägäis wurden Böen von rund 90 Kilometern pro Stunde gemessen. Meteorologen sprechen vom kältesten Start in den Mai seit Jahrzehnten. Die Wetterlage hat vielerorts zudem für deutliche Einschränkungen gesorgt. Beim Sondervermögen der Bundesregierung für Infrastruktur und Klimaschutz sieht ein Expertengremium deutlichen Verbesserungsbedarf. Der eingesetzte Beirat mahnt mehr Transparenz, klare Prioritäten und strukturelle Reformen an. Insgesamt wurden rund 20 Empfehlungen vorgelegt, um die Wirksamkeit der Investitionen zu erhöhen. Hintergrund ist das geplante Finanzpaket von etwa 500 Milliarden Euro. Die Vorschläge sollen nun in die weitere Ausgestaltung einfließen. Der geplante Abzug von US-Soldaten aus Deutschland sorgt in den USA für politischen Streit. Führende Republikaner im Kongress warnen, eine Reduzierung der Truppenstärke könne ein falsches Signal an Russland senden. Präsident Trump hat inzwischen sogar eine noch deutlich stärkere Verringerung der Soldaten in Aussicht gestellt. Auch die Auswirkungen auf die Beziehungen zu Europa stehen im Fokus. Mehrere Waldbrände haben am langen Maiwochenende Feuerwehr und Einsatzkräfte in Deutschland und Tschechien stark gefordert. Trockenheit und teils kräftiger Wind erschwerten die Löscharbeiten und begünstigten die Ausbreitung der Flammen. Besonders angespannt ist die Lage in Brandenburg, wo bei Jüterburg auf einem ehemaligen Truppenübungsplatz die bislang größte Brandfläche der Saison brennt. Auch in anderen Regionen kam es zu Einsätzen.
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2: Zum Wochenauftakt zeigt sich der Himmel im Südosten heiter und es bleibt weitgehend trocken, während es in anderen Regionen wechselnd bewölkt ist und Schauer sowie Gewitter auftreten. In der Wetterredaktion ist Michael Miem. In der Mitte fällt später kräftiger Regen, während im Norden die Niederschläge nachlassen und sich Aufheiterungen zeigen. Die Temperaturen erreichen im Norden und Nordwesten 13 bis 19, sonst 19 bis 25 Grad. Örtlich können auch schon bis zu 28 Grad erreicht werden. Der Wind weht dazu schwach bis mäßig und ändert im Norden im Verlauf seine Richtung. In der Nacht zum Dienstag zeigt sich der Himmel dann teils gering bewölkt und trocken, während in anderen Regionen viele Wolken sowie schauerartiger Regen und einzelne Gewitter auftreten. Die Temperaturen liegen bei 12 bis tiefstens 3 Grad. Örtlich kann es zu leichtem Frost in Bodennähe kommen. Morgen zeigt sich der Himmel dann zunächst teils sonnig und trocken, bevor im Tagesverlauf mehr Wolken aufziehen und sich teils kräftige Gewitter entladen.

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0: 90 210, Sibylle Becker.
1: Noch jetzt.
0: Hallo Sarah, lass mich raten. Nach deiner Stimme zu urteilen, bist du eine selbstbewusste Frau, die auch mal unliebsame Entscheidungen treffen kann, richtig? Ach, Politesse bist du. Na, hab ich's doch gewusst. Ja, eure Zunft wird gar nicht genügend gewürdigt. Das kann ich gut verstehen. Da geht ihr raus bei Regen und Hagel und kümmert euch im Dienste des Allgemeinwohls. Wo würden wir denn hinkommen, wenn jeder parkt, wo er will? Mein Reden, Sarah. Wie kommt die alte Dame zum Bäcker, wenn überall die Autos auf den Gehwegen stehen? Ich gehe sogar weiter. Das sind Verkehrsrüpel, die nichts begriffen haben. Armen Kindern wird der Fahrradweg versperrt, müssen auf die Straße ausweichen und dann... Schlimm ist das. Ich sage nur, schlimme Zeiten. Aber warum rufst du eigentlich bei mir an, Sarah? Was, du hast meinen Wagen abschleppen lassen? Das glaube ich ja wohl nicht. Blöde Knöchenkuh. Frechheit, aufgepluderte Emanzentante. Nur weil ihr Mann sie abends Bier holen lässt, muss sie das an unschuldigen Verkehrsteilnehmern auslassen. Schluss für heute. Eure Sibylle Becker.

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1: Im Studio Gisela Hoff. Auf den Philippinen ist der Vulkan Mayon ausgebrochen und hat große Mengen Asche in die Umgebung geschleudert. Nach Behördenangaben sind seit dem Wochenende rund 50 Dörfer betroffen. Erste Lavaströme fließen bereits an den Hängen des Vulkans abwärts. Einsatzkräfte und Hilfsteams wurden in die Region entsandt, um die Bevölkerung zu unterstützen. Eine seltene Kältephase sorgt in Griechenland für ungewöhnlich winterliches Wetter zu Beginn des Monats. Statt milder Temperaturen bringen kalte Luftmassen Regen und teils starke Winde ins Land. Besonders in der Ägäis wurden Böen von rund 90 Kilometern pro Stunde gemessen. Meteorologen sprechen vom kältesten Start in den Mai seit Jahrzehnten. Die Wetterlage hat vielerorts zudem für deutliche Einschränkungen gesorgt. Beim Sondervermögen der Bundesregierung für Infrastruktur und Klimaschutz sieht ein Expertengremium deutlichen Verbesserungsbedarf. Der eingesetzte Beirat mahnt mehr Transparenz, klare Prioritäten und strukturelle Reformen an. Insgesamt wurden rund 20 Empfehlungen vorgelegt, um die Wirksamkeit der Investitionen zu erhöhen. Hintergrund ist das geplante Finanzpaket von etwa 500 Milliarden Euro. Die Vorschläge sollen nun in die weitere Ausgestaltung einfließen. Der geplante Abzug von US-Soldaten aus Deutschland sorgt in den USA für politischen Streit. Führende Republikaner im Kongress warnen, eine Reduzierung der Truppenstärke könne ein falsches Signal an Russland senden. Präsident Trump hat inzwischen sogar eine noch deutlich stärkere Verringerung der Soldaten in Aussicht gestellt. Auch die Auswirkungen auf die Beziehungen zu Europa stehen im Fokus. Mehrere Waldbrände haben am langen Maiwochenende Feuerwehr und Einsatzkräfte in Deutschland und Tschechien stark gefordert. Trockenheit und teils kräftiger Wind erschwerten die Löscharbeiten und begünstigten die Ausbreitung der Flammen. Besonders angespannt ist die Lage in Brandenburg, wo bei Jüterburg auf einem ehemaligen Truppenübungsplatz die bislang größte Brandfläche der Saison brennt. Auch in anderen Regionen kam es zu Einsätzen.
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2: Zum Wochenauftakt zeigt sich der Himmel im Südosten heiter und es bleibt weitgehend trocken, während es in anderen Regionen wechselnd bewölkt ist und Schauer sowie Gewitter auftreten. In der Wetterredaktion ist Michael Miem. In der Mitte fällt später kräftiger Regen, während im Norden die Niederschläge nachlassen und sich Aufheiterungen zeigen. Die Temperaturen erreichen im Norden und Nordwesten 13 bis 19, sonst 19 bis 25 Grad. Örtlich können auch schon bis zu 28 Grad erreicht werden. Der Wind weht dazu schwach bis mäßig und ändert im Norden im Verlauf seine Richtung. In der Nacht zum Dienstag zeigt sich der Himmel dann teils gering bewölkt und trocken, während in anderen Regionen viele Wolken sowie schauerartiger Regen und einzelne Gewitter auftreten. Die Temperaturen liegen bei 12 bis tiefstens 3 Grad, örtlich kann es zu leichtem Frost in Bodennähe kommen. Morgen zeigt sich der Himmel dann zunächst teils sonnig und trocken, bevor im Tagesverlauf mehr Wolken aufziehen und sich teils kräftige Gewitter entladen.

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1: Am Mikrofon Gisela Hoff. Nach dem Fund eines toten Mädchens in Australien ist ein Mann wegen Mordes angeklagt worden. Der Fall hatte durch die tagelange Suche und anschließende Unruhen international für Aufmerksamkeit gesorgt. Die Familie gab dem Kind aus kulturellen Gründen nachträglich einen neuen Namen. Der Beschuldigte soll in den kommenden Tagen vor Gericht erscheinen. Die Ermittlungen zu den Hintergründen laufen weiter. Auf den Philippinen ist der Vulkan Mayon ausgebrochen und hat große Mengen Asche in die Umgebung geschleudert. Nach Behördenangaben sind seit dem Wochenende rund 50 Dörfer betroffen. Erste Lavaströme fließen bereits an den Hängen des Vulkans abwärts. Einsatzkräfte und Hilfsteams wurden in die Region entsandt, um die Bevölkerung zu unterstützen. Eine seltene Kältephase sorgt in Griechenland für ungewöhnlich winterliches Wetter zu Beginn des Monats. Statt milder Temperaturen bringen kalte Luftmassen Regen und teils starke Winde ins Land. Besonders in der Ägäis wurden Böen von rund 90 Kilometern pro Stunde gemessen. Meteorologen sprechen vom kältesten Start in den Mai seit Jahrzehnten. Die Wetterlage hat vielerorts zudem für deutliche Einschränkungen gesorgt. Beim Sondervermögen der Bundesregierung für Infrastruktur und Klimaschutz sieht ein Expertengremium deutlichen Verbesserungsbedarf. Der eingesetzte Beirat mahnt mehr Transparenz, klare Prioritäten und strukturelle Reformen an. Insgesamt wurden rund 20 Empfehlungen vorgelegt, um die Wirksamkeit der Investitionen zu erhöhen. Hintergrund ist das geplante Finanzpaket von etwa 500 Milliarden Euro. Die Vorschläge sollen nun in die weitere Ausgestaltung einfließen. Mehrere Waldbrände haben am langen Maiwochenende Feuerwehr und Einsatzkräfte in Deutschland und Tschechien stark gefordert. Trockenheit und teils kräftiger Wind erschwerten die Löscharbeiten und begünstigten die Ausbreitung der Flammen. Besonders angespannt ist die Lage in Brandenburg, wo bei Jüterburg auf einem ehemaligen Truppenübungsplatz die bislang größte Brandfläche der Saison brennt. Auch in anderen Regionen kam es zu Einsätzen.
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2: Zum Wochenauftakt zeigt sich der Himmel im Südosten heiter und es bleibt weitgehend trocken, während es in anderen Regionen wechselnd bewölkt ist und Schauer sowie Gewitter auftreten. In der Wetterredaktion ist Michael Miem. In der Mitte fällt später kräftiger Regen, während im Norden die Niederschläge nachlassen und sich Aufheiterungen zeigen. Die Temperaturen erreichen im Norden und Nordwesten 13 bis 19, sonst 19 bis 25 Grad. Örtlich können auch schon bis zu 28 Grad erreicht werden. Der Wind weht dazu schwach bis mäßig und ändert im Norden im Verlauf seine Richtung. In der Nacht zum Dienstag zeigt sich der Himmel dann teils gering bewölkt und trocken, während in anderen Regionen viele Wolken sowie schauerartiger Regen und einzelne Gewitter auftreten. Die Temperaturen liegen bei 12 bis tiefstens 3 Grad. Örtlich kann es zu leichtem Frost in Bodennähe kommen. Morgen zeigt sich der Himmel dann zunächst teils sonnig und trocken, bevor im Tagesverlauf mehr Wolken aufziehen und sich teils kräftige Gewitter entladen.

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90210, Sibylle Becker. Hallo Bianca, nicht schüchtern sein. Frag einfach die Tante Sibylle. Politik, oh, hauer, hauer. Nun ja, ein paar Dinge kann ich dir schon darüber erklären. Also, Politiker sind die in den Parteien. Da gibt es die Sozialdemokraten, die Christdemokraten, dann aber auch die Christlich-Sozialdemokraten, Freien Demokraten und Gründemokraten. Ach, die machen so dies und das. Die machen Debatten und Debakel und Debüs und... Da kommt schon was raus am Ende. Kontroversen, kleine Koalition, große Koalition. Das ist dann übrigens die CPSDFO Grün, oder so ähnlich. Politik erkennst du am besten, wenn wieder mal Wahl ist. Dann stehen nämlich überall nette Onkels und schenken dir Luftballons. Ohohoho, was meinst du, wenn die Politik nicht wäre? Da würdest du ja nur noch machen, was du möchtest. Keiner

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1: Am Mikrofon Gisela Hoff. Nach dem Fund eines toten Mädchens in Australien ist ein Mann wegen Mordes angeklagt worden. Der Fall hatte durch die tagelange Suche und anschließende Unruhen international für Aufmerksamkeit gesorgt. Die Familie gab dem Kind aus kulturellen Gründen nachträglich einen neuen Namen. Der Beschuldigte soll in den kommenden Tagen vor Gericht erscheinen. Die Ermittlungen zu den Hintergründen laufen weiter. Auf den Philippinen ist der Vulkan Mayon ausgebrochen und hat große Mengen Asche in die Umgebung geschleudert. Nach Behördenangaben sind seit dem Wochenende rund 50 Dörfer betroffen. Erste Lavaströme fließen bereits an den Hängen des Vulkans abwärts. Einsatzkräfte und Hilfsteams wurden in die Region entsandt, um die Bevölkerung zu unterstützen. Eine seltene Kältephase sorgt in Griechenland für ungewöhnlich winterliches Wetter zu Beginn des Monats. Statt milder Temperaturen bringen kalte Luftmassen Regen und teils starke Winde ins Land. Besonders in der Ägäis wurden Böen von rund 90 Kilometern pro Stunde gemessen. Meteorologen sprechen vom kältesten Start in den Mai seit Jahrzehnten. Die Wetterlage hat vielerorts zudem für deutliche Einschränkungen gesorgt. Beim Sondervermögen der Bundesregierung für Infrastruktur und Klimaschutz sieht ein Expertengremium deutlichen Verbesserungsbedarf. Der eingesetzte Beirat mahnt mehr Transparenz, klare Prioritäten und strukturelle Reformen an. Insgesamt wurden rund 20 Empfehlungen vorgelegt, um die Wirksamkeit der Investitionen zu erhöhen. Hintergrund ist das geplante Finanzpaket von etwa 500 Milliarden Euro. Die Vorschläge sollen nun in die weitere Ausgestaltung einfließen. Mehrere Waldbrände haben am langen Maiwochenende Feuerwehr und Einsatzkräfte in Deutschland und Tschechien stark gefordert. Trockenheit und teils kräftiger Wind erschwerten die Löscharbeiten und begünstigten die Ausbreitung der Flammen. Besonders angespannt ist die Lage in Brandenburg, wo bei Jüterburg auf einem ehemaligen Truppenübungsplatz die bislang größte Brandfläche der Saison brennt. Auch in anderen Regionen kam es zu Einsätzen.
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2: Zum Wochenauftakt zeigt sich der Himmel im Südosten heiter und es bleibt weitgehend trocken, während es in anderen Regionen wechselnd bewölkt ist und Schauer sowie Gewitter auftreten. In der Wetterredaktion ist Michael Miem. In der Mitte fällt später kräftiger Regen, während im Norden die Niederschläge nachlassen und sich Aufheiterungen zeigen. Die Temperaturen erreichen im Norden und Nordwesten 13 bis 19, sonst 19 bis 25 Grad. Örtlich können auch schon bis zu 28 Grad erreicht werden. Der Wind weht dazu schwach bis mäßig und ändert im Norden im Verlauf seine Richtung. In der Nacht zum Dienstag zeigt sich der Himmel dann teils gering bewölkt und trocken, während in anderen Regionen viele Wolken sowie schauerartiger Regen und einzelne Gewitter auftreten. Die Temperaturen liegen bei 12 bis tiefstens 3 Grad. Örtlich kann es zu leichtem Frost in Bodennähe kommen. Morgen zeigt sich der Himmel dann zunächst teils sonnig und trocken, bevor im Tagesverlauf mehr Wolken aufziehen und sich teils kräftige Gewitter entladen.

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1: Am Mikrofon Gisela Hoff. Nach dem Fund eines toten Mädchens in Australien ist ein Mann wegen Mordes angeklagt worden. Der Fall hat durch die tagelange Suche und anschließende Unruhen international für Aufmerksamkeit gesorgt. Die Familie gab dem Kind aus kulturellen Gründen nachträglich einen neuen Namen. Der Beschuldigte soll in den kommenden Tagen vor Gericht erscheinen. Die Ermittlungen zu den Hintergründen laufen weiter. Auf den Philippinen ist der Vulkan Mayon ausgebrochen und hat große Mengen Asche in die Umgebung geschleudert. Nach Behördenangaben sind seit dem Wochenende rund 50 Dörfer betroffen. Erste Lavaströme fließen bereits an den Hängen des Vulkans abwärts. Einsatzkräfte und Hilfsteams wurden in die Region entsandt, um die Bevölkerung zu unterstützen. Eine seltene Kältephase sorgt in Griechenland für ungewöhnlich winterliches Wetter zu Beginn des Monats. Statt milder Temperaturen bringen kalte Luftmassen Regen und teils starke Winde ins Land. Besonders in der Ägäis wurden Böen von rund 90 Kilometern pro Stunde gemessen. Meteorologen sprechen vom kältesten Start in den Mai seit Jahrzehnten. Die Wetterlage hat vielerorts zudem für deutliche Einschränkungen gesorgt. Beim Sondervermögen der Bundesregierung für Infrastruktur und Klimaschutz sieht ein Expertengremium deutlichen Verbesserungsbedarf. Der eingesetzte Beirat mahnt mehr Transparenz, klare Prioritäten und strukturelle Reformen an. Insgesamt wurden rund 20 Empfehlungen vorgelegt, um die Wirksamkeit der Investitionen zu erhöhen. Hintergrund ist das geplante Finanzpaket von etwa 500 Milliarden Euro. Die Vorschläge sollen nun in die weitere Ausgestaltung einfließen. Mehrere Waldbrände haben am langen Maiwochenende Feuerwehr und Einsatzkräfte in Deutschland und Tschechien stark gefordert. Trockenheit und teils kräftiger Wind erschwerten die Löscharbeiten und begünstigten die Ausbreitung der Flammen. Besonders angespannt ist die Lage in Brandenburg, wo bei Jüterburg auf einem ehemaligen Truppenübungsplatz die bislang größte Brandfläche der Saison brennt. Auch in anderen Regionen kam es zu Einsätzen.
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2: Zum Wochenauftakt zeigt sich der Himmel im Südosten heiter und es bleibt weitgehend trocken, während es in anderen Regionen wechselnd bewölkt ist und Schauer sowie Gewitter auftreten. In der Wetterredaktion ist Michael Miem. In der Mitte fällt später kräftiger Regen, während im Norden die Niederschläge nachlassen und sich Aufheiterungen zeigen. Die Temperaturen erreichen im Norden und Nordwesten 13 bis 19, sonst 19 bis 25 Grad. Örtlich können auch schon bis zu 28 Grad erreicht werden. Der Wind weht dazu schwach bis mäßig und ändert im Norden im Verlauf seine Richtung. In der Nacht zum Dienstag zeigt sich der Himmel dann teils gering bewölkt und trocken, während in anderen Regionen viele Wolken sowie schauerartiger Regen und einzelne Gewitter auftreten. Die Temperaturen liegen bei 12 bis tiefstens 3 Grad. Örtlich kann es zu leichtem Frost in Bodennähe kommen. Morgen zeigt sich der Himmel dann zunächst teils sonnig und trocken, bevor im Tagesverlauf mehr Wolken aufziehen und sich teils kräftige Gewitter entladen.

0: 90210, Sibylle Becker. Hallo René, woran fehlt es bei dir? An guten Schlagzeilen? Aha, dann arbeitest du wohl an der Presse. Ja, Zeitung machen ist nicht ganz einfach, aber so eine fett gedruckte Überschrift kann doch nicht so schwer sein. Da musst du dir irgendwas ausdenken. Ist doch egal, prüf doch keiner nach. Ach, Quatschkram, die Leute wollen nicht informiert, sondern unterhalten werden. Richtig. Ach, du kannst doch viel härter rangehen. Schau mal. Wahnsinn beim Lotto, Rentner macht 7 Kreuze oder Fastfood-Kette gesteht, weder Fleisch noch Fisch. Das ist schön. Kanzler will mehr Diäten, so in der Richtung. Ah, genau, und das Ganze noch exklusiv. Apropos, wie findest du, Sibylle Becker will die Weltherrschaft? Ja, vielleicht treibt das die Quoten dieser Sendung ein wenig nach vorn. Zum Schreiben dieser Schlagzeilen würde ich dir auch mein Haus auf Mallorca überlassen. Mit Flug und Auto und so, hm? Sag mal, für welche Zeitung schreibst du denn überhaupt? Kleingartenverein Primelblüte? Dafür quatschen mir die Ohren voll. Tschüss, bestechlicher Pressefuzzi. Dafür opfert man sein Geld, Zeit, als ob man nicht genügend Affären am Hals hat. Das war's für heute unter 90210. Eure Sibylle Becker.
1: L'Allemagne, 3 points.

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1: Mit Michael Miem. Die USA planen laut Präsident Trump ab sofort Schiffe in der strategisch wichtigen Straße von Hormuz zu begleiten. Ziel sei es, die Sicherheit des Schiffsverkehrs in der Region zu gewährleisten. Trump kündigte an, mögliche Störungen der Mission konsequent zu unterbinden. Die Maßnahme dürfte vor dem Hintergrund der angespannten Lage im Nahen Osten erfolgen. Beobachter rechnen mit weiteren Spannungen in der Region. Die Bundeswehr will ein Minenjagdboot der Marine in Richtung Straße von Hormuz verlegen. Das Schiff soll den Stützpunkt Kiel verlassen und näher an ein mögliches Einsatzgebiet gebracht werden. Ein tatsächlicher Einsatz setzt allerdings noch ein Mandat des Bundestags voraus. Nach Angaben des Verteidigungsministeriums dient die Verlegung vor allem der schnellen Einsatzbereitschaft. Hintergrund ist die angespannte Sicherheitslage in der Region. Der Vorsitzende der SPD-Bundestagsfraktion Mirsch drängt auf Nachbesserungen bei den geplanten Reformen im Gesundheitswesen. Kritik gibt es unter anderem an Überlegungen, die beitragsfreie Mitversicherung von Ehepartnern in der gesetzlichen Krankenversicherung einzuschränken. Das entsprechende Sparpaket ist vom Kabinett bereits beschlossen worden. Innerhalb der Koalition zeichnet sich damit weiterer Diskussionsbedarf ab. Die endgültige Ausgestaltung der Maßnahme ist noch offen. Und jetzt weitere Meldungen mit Gisela Hoff.
2: Nach dem Fund eines toten Mädchens in Australien ist ein Mann wegen Mordes angeklagt worden. Der Fall hatte durch die tagelange Suche und anschließende Unruhen international für Aufmerksamkeit gesorgt. Die Familie gab dem Kind aus kulturellen Gründen nachträglich einen neuen Namen. Der Beschuldigte soll in den kommenden Tagen vor Gericht erscheinen. Die Ermittlungen zu den Hintergründen laufen weiter. Auf den Philippinen ist der Vulkan Mayon ausgebrochen und hat große Mengen Asche in die Umgebung geschleudert. Nach Behördenangaben sind seit dem Wochenende rund 50 Dörfer betroffen. Erste Lavaströme fließen bereits an den Hängen des Vulkans abwärts. Einsatzkräfte und Hilfsteams wurden in die Region entsandt, um die Bevölkerung zu unterstützen.
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1: Zum Wochenauftakt zeigt sich der Himmel im Südosten heiter und es bleibt weitgehend trocken, während es in anderen Regionen wechselnd bewölkt ist und Schauer sowie Gewitter auftreten. In der Wetterredaktion ist Michael Miem. In der Mitte fällt später kräftiger Regen, während im Norden die Niederschläge nachlassen und sich Aufheiterungen zeigen. Die Temperaturen erreichen im Norden und Nordwesten 13 bis 19, sonst 19 bis 25 Grad. Örtlich können auch schon bis zu 28 Grad erreicht werden. Der Wind weht dazu schwach bis mäßig und ändert im Norden im Verlauf seine Richtung. In der Nacht zum Dienstag zeigt sich der Himmel dann teils gering bewölkt und trocken, während in anderen Regionen viele Wolken sowie schauerartiger Regen und einzelne Gewitter auftreten. Die Temperaturen liegen bei 12 bis tiefstens 3 Grad. Örtlich kann es zu leichtem Frost in Bodennähe kommen. Morgen zeigt sich der Himmel dann zunächst teils sonnig und trocken, bevor im Tagesverlauf mehr Wolken aufziehen und sich teils kräftige Gewitter entladen.

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1: Mit Michael Miem. Die USA planen laut Präsident Trump ab sofort Schiffe in der strategisch wichtigen Straße von Hormuz zu begleiten. Ziel sei es, die Sicherheit des Schiffsverkehrs in der Region zu gewährleisten. Trump kündigte an, mögliche Störungen der Mission konsequent zu unterbinden. Die Maßnahme dürfte vor dem Hintergrund der angespannten Lage im Nahen Osten erfolgen. Beobachter rechnen mit weiteren Spannungen in der Region. Die Bundeswehr will ein Minenjagdboot der Marine in Richtung Straße von Hormuz verlegen. Das Schiff soll den Stützpunkt Kiel verlassen und näher an ein mögliches Einsatzgebiet gebracht werden. Ein tatsächlicher Einsatz setzt allerdings noch ein Mandat des Bundestags voraus. Nach Angaben des Verteidigungsministeriums dient die Verlegung vor allem der schnellen Einsatzbereitschaft. Hintergrund ist die angespannte Sicherheitslage in der Region. Der Vorsitzende der SPD-Bundestagsfraktion Mirsch drängt auf Nachbesserungen bei den geplanten Reformen im Gesundheitswesen. Kritik gibt es unter anderem an Überlegungen, die beitragsfreie Mitversicherung von Ehepartnern in der gesetzlichen Krankenversicherung einzuschränken. Das entsprechende Sparpaket ist vom Kabinett bereits beschlossen worden. Innerhalb der Koalition zeichnet sich damit weiterer Diskussionsbedarf ab. Die endgültige Ausgestaltung der Maßnahme ist noch offen. Und jetzt weitere Meldungen mit Gisela Hoff.
2: Nach dem Fund eines toten Mädchens in Australien ist ein Mann wegen Mordes angeklagt worden. Der Fall hat durch die tagelange Suche und anschließende Unruhen international für Aufmerksamkeit gesorgt. Die Familie gab dem Kind aus kulturellen Gründen nachträglich einen neuen Namen. Der Beschuldigte soll in den kommenden Tagen vor Gericht erscheinen. Die Ermittlungen zu den Hintergründen laufen weiter. Auf den Philippinen ist der Vulkan Mayon ausgebrochen und hat große Mengen Asche in die Umgebung geschleudert. Nach Behördenangaben sind seit dem Wochenende rund 50 Dörfer betroffen. Erste Lavaströme fließen bereits an den Hängen des Vulkans abwärts. Einsatzkräfte und Hilfsteams wurden in die Region entsandt, um die Bevölkerung zu unterstützen.
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1: Zum Wochenauftakt zeigt sich der Himmel im Südosten heiter und es bleibt weitgehend trocken, während es in anderen Regionen wechselnd bewölkt ist und Schauer sowie Gewitter auftreten. In der Wetterredaktion ist Michael Miem. In der Mitte fällt später kräftiger Regen, während im Norden die Niederschläge nachlassen und sich Aufheiterungen zeigen. Die Temperaturen erreichen im Norden und Nordwesten 13 bis 19, sonst 19 bis 25 Grad. Örtlich können auch schon bis zu 28 Grad erreicht werden. Der Wind weht dazu schwach bis mäßig und ändert im Norden im Verlauf seine Richtung. In der Nacht zum Dienstag zeigt sich der Himmel dann teils gering bewölkt und trocken, während in anderen Regionen viele Wolken sowie schauerartiger Regen und einzelne Gewitter auftreten. Die Temperaturen liegen bei 12 bis tiefstens 3 Grad. Örtlich kann es zu leichtem Frost in Bodennähe kommen. Morgen zeigt sich der Himmel dann zunächst teils sonnig und trocken, bevor im Tagesverlauf mehr Wolken aufziehen und sich teils kräftige Gewitter entladen.

90210, Sibylle Becker. Hallo Mike, was brennt dir auf der Seele? Was für eine Frage. Nun gut, ich werde versuchen, dich ein wenig aufzuklären. Jojo, schreib ruhig mit. Also, mit der Pubertät verhält sich das folgendermaßen. Gehen wir in die Zeit davor zurück. Richtig, zurück mit CK. Als Baby fanden es alle süß, wenn du dir den Pudding in die Haare geschmiert hast. Dann lachten sie irgendwann, wenn du dein erstes Schimpfwort aussprechen konntest. Oh genau, dies wäre so ein schlimmes Wort. Dann in Zeiten, wo du völlig mit Fingerfarbe beschmiert aus der Schule kamst, fand dich die Mami knuddelig. Und als du deiner ersten Freundin sofort einen Kuss auf die Backe gedrückt hast, wurde sie ganz rot vor Stolz. Naja, das kommt ja nun. Also, wenn du irgendwann die ganzen Sachen eben wieder mal machst und kriegst voll eine gelangt, ja, dann bist du pubertiert und erwachsen. Siehst du, so einfach ist das. Den Rest soll die Mami dir erzählen. Tschüss, Mike. Ja, meine Lieben, so ist der Lauf des Lebens. Fängt mit Sabbern an und endet auch so. In diesem Sinne, bis zum nächsten Mal. Eure Sibylle Becker.

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1: Mit Michael Miem. Die USA planen laut Präsident Trump ab sofort Schiffe in der strategisch wichtigen Straße von Hormuz zu begleiten. Ziel sei es, die Sicherheit des Schiffsverkehrs in der Region zu gewährleisten. Trump kündigte an, mögliche Störungen der Mission konsequent zu unterbinden. Die Maßnahme dürfte vor dem Hintergrund der angespannten Lage im Nahen Osten erfolgen. Beobachter rechnen mit weiteren Spannungen in der Region. Die Bundeswehr will ein Minenjagdboot der Marine in Richtung Straße von Hormuz verlegen. Das Schiff soll den Stützpunkt Kiel verlassen und näher an ein mögliches Einsatzgebiet gebracht werden. Ein tatsächlicher Einsatz setzt allerdings noch ein Mandat des Bundestags voraus. Nach Angaben des Verteidigungsministeriums dient die Verlegung vor allem der schnellen Einsatzbereitschaft. Hintergrund ist die angespannte Sicherheitslage in der Region. Der Vorsitzende der SPD-Bundestagsfraktion Mirsch drängt auf Nachbesserungen bei den geplanten Reformen im Gesundheitswesen. Kritik gibt es unter anderem an Überlegungen, die beitragsfreie Mitversicherung von Ehepartnern in der gesetzlichen Krankenversicherung einzuschränken. Das entsprechende Sparpaket ist vom Kabinett bereits beschlossen worden. Innerhalb der Koalition zeichnet sich damit weiterer Diskussionsbedarf ab. Die endgültige Ausgestaltung der Maßnahme ist noch offen. Und jetzt weitere Meldungen mit Gisela Hoff.
2: Nach dem Fund eines toten Mädchens in Australien ist ein Mann wegen Mordes angeklagt worden. Der Fall hatte durch die tagelange Suche und anschließende Unruhen international für Aufmerksamkeit gesorgt. Die Familie gab dem Kind aus kulturellen Gründen nachträglich einen neuen Namen. Der Beschuldigte soll in den kommenden Tagen vor Gericht erscheinen. Die Ermittlungen zu den Hintergründen laufen weiter. Auf den Philippinen ist der Vulkan Mayon ausgebrochen und hat große Mengen Asche in die Umgebung geschleudert. Nach Behördenangaben sind seit dem Wochenende rund 50 Dörfer betroffen. Erste Lavaströme fließen bereits an den Hängen des Vulkans abwärts. Einsatzkräfte und Hilfsteams wurden in die Region entsandt, um die Bevölkerung zu unterstützen.
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1: Zum Wochenauftakt zeigt sich der Himmel im Südosten heiter und es bleibt weitgehend trocken, während es in anderen Regionen wechselnd bewölkt ist und Schauer sowie Gewitter auftreten. In der Wetterredaktion ist Michael Miem. In der Mitte fällt später kräftiger Regen, während im Norden die Niederschläge nachlassen und sich Aufheiterungen zeigen. Die Temperaturen erreichen im Norden und Nordwesten 13 bis 19, sonst 19 bis 25 Grad. Örtlich können auch schon bis zu 28 Grad erreicht werden. Der Wind weht dazu schwach bis mäßig und ändert im Norden im Verlauf seine Richtung. In der Nacht zum Dienstag zeigt sich der Himmel dann teils gering bewölkt und trocken, während in anderen Regionen viele Wolken sowie schauerartiger Regen und einzelne Gewitter auftreten. Die Temperaturen liegen bei 12 bis tiefstens 3 Grad. Örtlich kann es zu leichtem Frost in Bodennähe kommen. Morgen zeigt sich der Himmel dann zunächst teils sonnig und trocken, bevor im Tagesverlauf mehr Wolken aufziehen und sich teils kräftige Gewitter entladen.

0: 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Schräg vor mir saß ein Mann, der spielte dort mit Karten. Sie müssen damit, sprach ich, bis nach der Messe warten. Der Fremde hob den Kopf und sah mir ins Gesicht. Verzeihen Sie, mein Herr, aber ich spiele nicht. Kommt mit hinaus, sagt er, indem er sich entfernt. Ich zeig Ihnen, was man von meinen Karten lernt. 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Und zählen wir die Punkte, so sind es ohne Frage 365, so viel ein Jahr hat Tage. Moment, sagte ich, nachdem ich Papier und Blei genommen, ich kann nur auf 364 kommen. Ja, meinte da der Fremde mit einem stillen Lachen, Sie dürfen nie die Rechnung ohne den Joker machen.
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1: Mit Michael Miem. Die USA planen laut Präsident Trump ab sofort Schiffe in der strategisch wichtigen Straße von Hormuz zu begleiten. Ziel sei es, die Sicherheit des Schiffsverkehrs in der Region zu gewährleisten. Trump kündigte an, mögliche Störungen der Mission konsequent zu unterbinden. Die Maßnahme dürfte vor dem Hintergrund der angespannten Lage im Nahen Osten erfolgen. Beobachter rechnen mit weiteren Spannungen in der Region. Die Bundeswehr will ein Minenjagdboot der Marine in Richtung Straße von Hormuz verlegen. Das Schiff soll den Stützpunkt Kiel verlassen und näher an ein mögliches Einsatzgebiet gebracht werden. Ein tatsächlicher Einsatz setzt allerdings noch ein Mandat des Bundestags voraus. Nach Angaben des Verteidigungsministeriums dient die Verlegung vor allem der schnellen Einsatzbereitschaft. Hintergrund ist die angespannte Sicherheitslage in der Region. Der Vorsitzende der SPD-Bundestagsfraktion Mirsch drängt auf Nachbesserungen bei den geplanten Reformen im Gesundheitswesen. Kritik gibt es unter anderem an Überlegungen, die beitragsfreie Mitversicherung von Ehepartnern in der gesetzlichen Krankenversicherung einzuschränken. Das entsprechende Sparpaket ist vom Kabinett bereits beschlossen worden. Innerhalb der Koalition zeichnet sich damit weiterer Diskussionsbedarf ab. Die endgültige Ausgestaltung der Maßnahme ist noch offen. Und jetzt weitere Meldungen mit Gisela Hoff.
2: Nach dem Fund eines toten Mädchens in Australien ist ein Mann wegen Mordes angeklagt worden. Der Fall hatte durch die tagelange Suche und anschließende Unruhen international für Aufmerksamkeit gesorgt. Die Familie gab dem Kind aus kulturellen Gründen nachträglich einen neuen Namen. Der Beschuldigte soll in den kommenden Tagen vor Gericht erscheinen. Die Ermittlungen zu den Hintergründen laufen weiter. Auf den Philippinen ist der Vulkan Mayon ausgebrochen und hat große Mengen Asche in die Umgebung geschleudert. Nach Behördenangaben sind seit dem Wochenende rund 50 Dörfer betroffen. Erste Lavaströme fließen bereits an den Hängen des Vulkans abwärts. Einsatzkräfte und Hilfsteams wurden in die Region entsandt, um die Bevölkerung zu unterstützen.
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1: Zum Wochenauftakt zeigt sich der Himmel im Südosten heiter und es bleibt weitgehend trocken, während es in anderen Regionen wechselnd bewölkt ist und Schauer sowie Gewitter auftreten. In der Wetterredaktion ist Michael Miem. In der Mitte fällt später kräftiger Regen, während im Norden die Niederschläge nachlassen und sich Aufheiterungen zeigen. Die Temperaturen erreichen im Norden und Nordwesten 13 bis 19, sonst 19 bis 25 Grad. Örtlich können auch schon bis zu 28 Grad erreicht werden. Der Wind weht dazu schwach bis mäßig und ändert im Norden im Verlauf seine Richtung. In der Nacht zum Dienstag zeigt sich der Himmel dann teils gering bewölkt und trocken, während in anderen Regionen viele Wolken sowie schauerartiger Regen und einzelne Gewitter auftreten. Die Temperaturen liegen bei 12 bis tiefstens 3 Grad. Örtlich kann es zu leichtem Frost in Bodennähe kommen. Morgen zeigt sich der Himmel dann zunächst teils sonnig und trocken, bevor im Tagesverlauf mehr Wolken aufziehen und sich teils kräftige Gewitter entladen.

Ich bin Bruno Wolf und seit 15 Jahren hier. Ich war immer pünktlich und habe meine Arbeit getan, Tag für Tag. Und ich habe meinen Mund gehalten. Aber heute muss es raus. Hey Boss, ich brauche mehr Geld.

0: 90210, Sibylle Becker.
1: Tja,
0: sei mir gegrüßt, Isolde. Du klingst ja recht fröhlich. Ja, sicher ist es schön, dass nächstes Jahr wieder Frühling wird. Sag mal, Kleines, wie alt bist du denn eigentlich? So, so. Und was beschäftigt ein fünfjähriges, kleines Mädchen von heute so denn? Und wie fühlt Tante Inge sich nach der Scheidung? Nein, fünf Phasenreiniger gibt es doch nicht. Vierte Zähne übrigens auch nicht. Tja, und wer ist deiner Meinung nach Hauptnutznießer einer Kolchose? Naja, sicher, Energiegewinn aus Schildkrötenködeln steht ganz oben auf dem Plan. Ist schon schade. Tiebreak bei Bundestagswahlen konnten sich noch nicht durchsetzen. Nein, aber interessanter Gedanke, ja. Woher zum Teufel soll ich denn wissen, ob in Botswana Süd die Rechts-vor-Links-Regel gilt? Isolde, Isolde, wird's nicht langsam Zeit für den Kindergarten, Kleines? Hab ich's mir doch gedacht. Dann wünsche ich dir einen tollen, tollen Tag. Und denk dran, heute Abend gibt's im Fernsehen wieder Paul, den lustigen rosaroten Panther. Sag mal, weißt du denn schon, worüber der Onkel vom Kindergarten heute mit euch sprechen wird? Quantenphysik im dritten Koaxial? Nee, tja, meine Lieben, da scheint die Leitung zusammengebrochen zu sein. Also bis zum nächsten Mal unter 90210. Eure Sibylle Becker.

0: Vielleicht machst du das Leben ihr so schwer.
1: Nein, Papi, das ist es nicht. Ich bin immer ganz lieb zu ihr und decke auch morgens immer den Frühstückstisch.

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1: Für die Meldungen im Studio ist Michael Miem. Die Kraftstoffpreise in Deutschland sind am Wochenende spürbar gestiegen und liegen wieder über der Marke von 2 Euro. Laut ADAC kostete ein Liter Super E10 im Schnitt rund 2,02 Euro und damit einige Cent mehr als noch vor wenigen Tagen. Auch Diesel verteuerte sich und liegt inzwischen bei gut 2,10 Euro pro Liter. Der Aufwärtstrend zeigt sich damit bei beiden Kraftstoffarten. Autofahrer müssen sich auf erneut höhere Kosten als eigentlich nötig einstellen. In Europa sind rund 68.000 US-Soldaten stationiert, die meisten in Deutschland. Ein von US-Präsident Trump angekündigter Abzug rückt die Standorte Ramstein und Stuttgart in den Fokus. Bundeskanzler Merz sieht's gelassen. Ebenso die meisten deutschen Bürger.
2: Das ist sicher kein Beitrag zur Vertrauensstärkung. Ich sehe das aber auch als klare weitere Aufforderung an die Europäer, sich selber um das Thema Sicherheit viel stärker zu kümmern als bisher.
3: Als drittgrößte Volkswirtschaft der Welt sollte man seine Sicherheit doch in die eigene Hand nehmen und sich nicht auf einen launigen Menschen aus dem Weißen Haus verlassen.
4: Also ich glaube, zu Zeiten Trump bekommen wir überhaupt keine Sicherheit von Seiten der Amerikaner.
5: Und noch sind die Amerikaner ja auch nicht weg. Dieser Herr da in Washington ändert ja seine Meinung fast minütlich. Nein, ich habe keine Angst.
6: Das wird uns schwächen, diese Truppenabzug. Wir müssen schauen, dass wir uns selber verteidigen können. Da müssen wir jetzt ein bisschen Gas geben.
7: Ja, ich glaube, wichtigste ist jetzt irgendwie die Bundeswehr aufzurüsten. Das Versäumte der letzten Jahre irgendwie so schnell wie möglich nachholen.
1: Die Bundeswehr will ein Minenjagdboot der Marine in Richtung Straße von Hormuz verlegen. Das Schiff soll den Stützpunkt Kiel verlassen und näher an ein mögliches Einsatzgebiet gebracht werden. Ein tatsächlicher Einsatz setzt allerdings noch ein Mandat des Bundestags voraus. Nach Angaben des Verteidigungsministeriums dient die Verlegung vor allem der schnellen Einsatzbereitschaft. Hintergrund ist die angespannte Sicherheitslage in der Region. Der Vorsitzende der SPD-Bundestagsfraktion Mirsch drängt auf Nachbesserungen bei den geplanten Reformen im Gesundheitswesen. Kritik gibt es unter anderem an Überlegungen, die beitragsfreie Mitversicherung von Ehepartnern in der gesetzlichen Krankenversicherung einzuschränken. Das entsprechende Sparpaket ist vom Kabinett bereits beschlossen worden. Innerhalb der Koalition zeichnet sich damit weiterer Diskussionsbedarf ab. Die endgültige Ausgestaltung der Maßnahme ist noch offen.
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1: Zum Wochenauftakt zeigt sich der Himmel im Südosten heiter und es bleibt weitgehend trocken, während es in anderen Regionen wechselnd bewölkt ist und Schauer sowie Gewitter auftreten. In der Wetterredaktion ist Michael Miem. In der Mitte fällt später kräftiger Regen, während im Norden die Niederschläge nachlassen und sich Aufheiterungen zeigen. Die Temperaturen erreichen im Norden und Nordwesten 13 bis 19, sonst 19 bis 25 Grad. Örtlich können auch schon bis zu 28 Grad erreicht werden. Der Wind weht dazu schwach bis mäßig und ändert im Norden im Verlauf seine Richtung. In der Nacht zum Dienstag zeigt sich der Himmel dann teils gering bewölkt und trocken, während in anderen Regionen viele Wolken sowie schauerartiger Regen und einzelne Gewitter auftreten. Die Temperaturen liegen bei 12 bis tiefstens 3 Grad. Örtlich kann es zu leichtem Frost in Bodennähe kommen. Morgen zeigt sich der Himmel dann zunächst teils sonnig und trocken, bevor im Tagesverlauf mehr Wolken aufziehen und sich teils kräftige Gewitter entladen.

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0: 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Es ist 17 Uhr. 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
1: Für die Meldungen im Studio ist Michael Miem. Die Kraftstoffpreise in Deutschland sind am Wochenende spürbar gestiegen und liegen wieder über der Marke von 2 Euro. Laut ADAC kostete ein Liter Super E10 im Schnitt rund 2,02 Euro und damit einige Cent mehr als noch vor wenigen Tagen. Auch Diesel verteuerte sich und liegt inzwischen bei gut 2,10 Euro pro Liter. Der Aufwärtstrend zeigt sich damit bei beiden Kraftstoffarten. Autofahrer müssen sich auf erneut höhere Kosten als eigentlich nötig einstellen. In Europa sind rund 68.000 US-Soldaten stationiert, die meisten in Deutschland. Ein von US-Präsident Trump angekündigter Abzug rückt die Standorte Ramstein und Stuttgart in den Fokus. Bundeskanzler Merz sieht's gelassen. Ebenso die meisten deutschen Bürger.
2: Das ist sicher kein Beitrag zur Vertrauensstärkung. Ich sehe das aber auch als klare weitere Aufforderung an die Europäer, sich selber um das Thema Sicherheit viel stärker zu kümmern als bisher.
3: Als drittgrößte Volkswirtschaft der Welt sollte man seine Sicherheit doch in die eigene Hand nehmen und sich nicht auf einen launigen Menschen aus dem Weißen Haus verlassen.
4: Also ich glaube, zu Zeiten Trump bekommen wir überhaupt keine Sicherheit von Seiten der Amerikaner.
5: Und noch sind die Amerikaner ja auch nicht weg. Dieser Herr da in Washington ändert ja seine Meinung fast minütlich. Nein, ich habe keine Angst.
6: Das wird uns schwächen, dieser Truppenabzug. Wir müssen schauen, dass wir uns selber verteidigen können. Da müssen wir jetzt ein bisschen Gas geben.
7: Ja, ich glaube, wichtigste ist jetzt irgendwie die Bundeswehr aufzurüsten. Das Versäumte der letzten Jahre irgendwie so schnell wie möglich nachholen.
1: Die Bundeswehr will ein Minenjagdboot der Marine in Richtung Straße von Hormuz verlegen. Das Schiff soll den Stützpunkt Kiel verlassen und näher an ein mögliches Einsatzgebiet gebracht werden. Ein tatsächlicher Einsatz setzt allerdings noch ein Mandat des Bundestags voraus. Nach Angaben des Verteidigungsministeriums dient die Verlegung vor allem der schnellen Einsatzbereitschaft. Hintergrund ist die angespannte Sicherheitslage in der Region. Der Vorsitzende der SPD-Bundestagsfraktion Mirsch drängt auf Nachbesserungen bei den geplanten Reformen im Gesundheitswesen. Kritik gibt es unter anderem an Überlegungen, die beitragsfreie Mitversicherung von Ehepartnern in der gesetzlichen Krankenversicherung einzuschränken. Das entsprechende Sparpaket ist vom Kabinett bereits beschlossen worden. Innerhalb der Koalition zeichnet sich damit weiterer Diskussionsbedarf ab. Die endgültige Ausgestaltung der Maßnahme ist noch offen.
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1: Zum Wochenauftakt zeigt sich der Himmel im Südosten heiter und es bleibt weitgehend trocken, während es in anderen Regionen wechselnd bewölkt ist und Schauer sowie Gewitter auftreten. In der Wetterredaktion ist Michael Miem. In der Mitte fällt später kräftiger Regen, während im Norden die Niederschläge nachlassen und sich Aufheiterungen zeigen. Die Temperaturen erreichen im Norden und Nordwesten 13 bis 19, sonst 19 bis 25 Grad. Örtlich können auch schon bis zu 28 Grad erreicht werden. Der Wind weht dazu schwach bis mäßig und ändert im Norden im Verlauf seine Richtung. In der Nacht zum Dienstag zeigt sich der Himmel dann teils gering bewölkt und trocken, während in anderen Regionen viele Wolken sowie schauerartiger Regen und einzelne Gewitter auftreten. Die Temperaturen liegen bei 12 bis tiefstens 3 Grad. Örtlich kann es zu leichtem Frost in Bodennähe kommen. Morgen zeigt sich der Himmel dann zunächst teils sonnig und trocken, bevor im Tagesverlauf mehr Wolken aufziehen und sich teils kräftige Gewitter entladen.

90210, Sibylle Becker. Hallo Rudolf, was ist los bei dir? Bitte? Tiger im Tank? Wie darf ich das denn verstehen? Nein, das ist ja unglaublich. Einen Viertelliter Sprit auf 100 Kilometer? Du bist ja ein richtiger Erfinder. Naja, wenn du mich so fragst. Zunächst werden so um die 150.000 Tankwärter arbeitslos. Aber sicher. Und wenn du bedenkst, dass 80% der Autos nun verschrottet werden, jeder Dritte arbeitet in der Branche. Ja, so sieht das aus. Die Ölmultis aus Saudi-Arabien können das bisschen Öl ab nun per Post schicken. Tankerfahrer also auch weg. Rudolf, ich weiß nicht, ob alle so froh sein werden. Nun ja, ich an deiner Stelle würde die Erfindung für mich behalten und für die nächsten 10 Jahre untertauchen. Ja, finde ich auch schade. Und dabei hast du dir so viel Mühe gegeben. Tschüss. Ja, meine Lieben, Forschung ist schön und gut, aber man kann es auch übertreiben. Nun soll bloß noch einer kommen und sagen, dass die Erde keine Scheibe ist. In diesem Sinne, tschüss, bis zum nächsten Mal. Eure Sibylle Becker.

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1: Für die Meldungen im Studio ist Michael Miem. Die Kraftstoffpreise in Deutschland sind am Wochenende spürbar gestiegen und liegen wieder über der Marke von 2 Euro. Laut ADAC kostete ein Liter Super E10 im Schnitt rund 2,02 Euro und damit einige Cent mehr als noch vor wenigen Tagen. Auch Diesel verteuerte sich und liegt inzwischen bei gut 2,10 Euro pro Liter. Der Aufwärtstrend zeigt sich damit bei beiden Kraftstoffarten. Autofahrer müssen sich auf erneut höhere Kosten als eigentlich nötig einstellen. In Europa sind rund 68.000 US-Soldaten stationiert, die meisten in Deutschland. Ein von US-Präsident Trump angekündigter Abzug rückt die Standorte Ramstein und Stuttgart in den Fokus. Bundeskanzler Merz sieht's gelassen. Ebenso die meisten deutschen Bürger.
2: Das ist sicher kein Beitrag zur Vertrauensstärkung. Ich sehe das aber auch als klare weitere Aufforderung an die Europäer, sich selber um das Thema Sicherheit viel stärker zu kümmern als bisher.
3: Als drittgrößte Volkswirtschaft der Welt sollte man seine Sicherheit doch in die eigene Hand nehmen und sich nicht auf einen launigen Menschen aus dem Weißen Haus verlassen.
4: Also ich glaube, zu Zeiten Trump bekommen wir überhaupt keine Sicherheit von Seiten der Amerikaner.
5: Und noch sind die Amerikaner ja auch nicht weg. Dieser Herr da in Washington ändert ja seine Meinung fast minütlich. Nein, ich habe keine Angst.
6: Das wird uns schwächen, dieser Truppenabzug. Wir müssen schauen, dass wir uns selber verteidigen können. Da müssen wir jetzt ein bisschen Gas geben.
7: Ja, ich glaube, wichtigste ist jetzt irgendwie die Bundeswehr aufzurüsten. Das Versäumte der letzten Jahre irgendwie so schnell wie möglich nachholen.
1: Die Bundeswehr will ein Minenjagdboot der Marine in Richtung Straße von Hormuz verlegen. Das Schiff soll den Stützpunkt Kiel verlassen und näher an ein mögliches Einsatzgebiet gebracht werden. Ein tatsächlicher Einsatz setzt allerdings noch ein Mandat des Bundestags voraus. Nach Angaben des Verteidigungsministeriums dient die Verlegung vor allem der schnellen Einsatzbereitschaft. Hintergrund ist die angespannte Sicherheitslage in der Region. Der Vorsitzende der SPD-Bundestagsfraktion Mirsch drängt auf Nachbesserungen bei den geplanten Reformen im Gesundheitswesen. Kritik gibt es unter anderem an Überlegungen, die beitragsfreie Mitversicherung von Ehepartnern in der gesetzlichen Krankenversicherung einzuschränken. Das entsprechende Sparpaket ist vom Kabinett bereits beschlossen worden. Innerhalb der Koalition zeichnet sich damit weiterer Diskussionsbedarf ab. Die endgültige Ausgestaltung der Maßnahme ist noch offen.
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1: Zum Wochenauftakt zeigt sich der Himmel im Südosten heiter und es bleibt weitgehend trocken, während es in anderen Regionen wechselnd bewölkt ist und Schauer sowie Gewitter auftreten. In der Wetterredaktion ist Michael Miem. In der Mitte fällt später kräftiger Regen, während im Norden die Niederschläge nachlassen und sich Aufheiterungen zeigen. Die Temperaturen erreichen im Norden und Nordwesten 13 bis 19, sonst 19 bis 25 Grad. Örtlich können auch schon bis zu 28 Grad erreicht werden. Der Wind weht dazu schwach bis mäßig und ändert im Norden im Verlauf seine Richtung. In der Nacht zum Dienstag zeigt sich der Himmel dann teils gering bewölkt und trocken, während in anderen Regionen viele Wolken sowie schauerartiger Regen und einzelne Gewitter auftreten. Die Temperaturen liegen bei 12 bis tiefstens 3 Grad. Örtlich kann es zu leichtem Frost in Bodennähe kommen. Morgen zeigt sich der Himmel dann zunächst teils sonnig und trocken, bevor im Tagesverlauf mehr Wolken aufziehen und sich teils kräftige Gewitter entladen.

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1: Für die Meldungen im Studio ist Michael Miem. Die Kraftstoffpreise in Deutschland sind am Wochenende spürbar gestiegen und liegen wieder über der Marke von 2 Euro. Laut ADAC kostete ein Liter Super E10 im Schnitt rund 2,02 Euro und damit einige Cent mehr als noch vor wenigen Tagen. Auch Diesel verteuerte sich und liegt inzwischen bei gut 2,10 Euro pro Liter. Der Aufwärtstrend zeigt sich damit bei beiden Kraftstoffarten. Autofahrer müssen sich auf erneut höhere Kosten als eigentlich nötig einstellen. In Europa sind rund 68.000 US-Soldaten stationiert, die meisten in Deutschland. Ein von US-Präsident Trump angekündigter Abzug rückt die Standorte Ramstein und Stuttgart in den Fokus. Bundeskanzler Merz sieht's gelassen. Ebenso die meisten deutschen Bürger.
2: Das ist sicher kein Beitrag zur Vertrauensstärkung. Ich sehe das aber auch als klare weitere Aufforderung an die Europäer, sich selber um das Thema Sicherheit viel stärker zu kümmern als bisher.
3: Als drittgrößte Volkswirtschaft der Welt sollte man seine Sicherheit doch in die eigene Hand nehmen und sich nicht auf einen launigen Menschen aus dem Weißen Haus verlassen.
4: Also ich glaube, zu Zeiten Trump bekommen wir überhaupt keine Sicherheit von Seiten der Amerikaner.
5: Und noch sind die Amerikaner ja auch nicht weg. Dieser Herr da in Washington ändert ja seine Meinung fast minütlich. Nein, ich habe keine Angst.
6: Das wird uns schwächen, dieser Truppenabzug. Wir müssen schauen, dass wir uns selber verteidigen können. Da müssen wir jetzt ein bisschen Gas geben.
7: Ja, ich glaube, wichtigste ist jetzt irgendwie die Bundeswehr aufzurüsten. Das Versäumte der letzten Jahre irgendwie so schnell wie möglich nachholen.
1: Die Bundeswehr will ein Minenjagdboot der Marine in Richtung Straße von Hormuz verlegen. Das Schiff soll den Stützpunkt Kiel verlassen und näher an ein mögliches Einsatzgebiet gebracht werden. Ein tatsächlicher Einsatz setzt allerdings noch ein Mandat des Bundestags voraus. Nach Angaben des Verteidigungsministeriums dient die Verlegung vor allem der schnellen Einsatzbereitschaft. Hintergrund ist die angespannte Sicherheitslage in der Region. Der Vorsitzende der SPD-Bundestagsfraktion Mirsch drängt auf Nachbesserungen bei den geplanten Reformen im Gesundheitswesen. Kritik gibt es unter anderem an Überlegungen, die beitragsfreie Mitversicherung von Ehepartnern in der gesetzlichen Krankenversicherung einzuschränken. Das entsprechende Sparpaket ist vom Kabinett bereits beschlossen worden. Innerhalb der Koalition zeichnet sich damit weiterer Diskussionsbedarf ab. Die endgültige Ausgestaltung der Maßnahme ist noch offen.
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1: Zum Wochenauftakt zeigt sich der Himmel im Südosten heiter und es bleibt weitgehend trocken, während es in anderen Regionen wechselnd bewölkt ist und Schauer sowie Gewitter auftreten. In der Wetterredaktion ist Michael Miem. In der Mitte fällt später kräftiger Regen, während im Norden die Niederschläge nachlassen und sich Aufheiterungen zeigen. Die Temperaturen erreichen im Norden und Nordwesten 13 bis 19, sonst 19 bis 25 Grad. Örtlich können auch schon bis zu 28 Grad erreicht werden. Der Wind weht dazu schwach bis mäßig und ändert im Norden im Verlauf seine Richtung. In der Nacht zum Dienstag zeigt sich der Himmel dann teils gering bewölkt und trocken, während in anderen Regionen viele Wolken sowie schauerartiger Regen und einzelne Gewitter auftreten. Die Temperaturen liegen bei 12 bis tiefstens 3 Grad. Örtlich kann es zu leichtem Frost in Bodennähe kommen. Morgen zeigt sich der Himmel dann zunächst teils sonnig und trocken, bevor im Tagesverlauf mehr Wolken aufziehen und sich teils kräftige Gewitter entladen.

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1: Der Blick auf die Meldungen des Tages mit Michael Miem. Auf einem Kreuzfahrtschiff im Atlantik sind mehrere Menschen mutmaßlich an einer Infektion mit dem Hantavirus gestorben. Nach Angaben der Weltgesundheitsorganisation gibt es 3 Todesfälle sowie weitere Infizierte. Eine erkrankte Person wird derzeit intensivmedizinisch behandelt. 2 der Verstorbenen stammen aus den Niederlanden. Die Behörden untersuchen nun die genauen Hintergründe des Ausbruchs. Die Kraftstoffpreise in Deutschland sind am Wochenende spürbar gestiegen und liegen wieder über der Marke von 2 Euro. Laut ADAC kostete ein Liter Super E10 im Schnitt rund 2,02 Euro und damit einige Cent mehr als noch vor wenigen Tagen. Auch Diesel verteuerte sich und liegt inzwischen bei gut 2,10 Euro pro Liter. Der Aufwärtstrend zeigt sich damit bei beiden Kraftstoffarten. Autofahrer müssen sich auf erneut höhere Kosten als eigentlich nötig einstellen. In Europa sind rund 68.000 US-Soldaten stationiert, die meisten in Deutschland. Ein von US-Präsident Trump angekündigter Abzug rückt die Standorte Ramstein und Stuttgart in den Fokus. Bundeskanzler Merz sieht's gelassen, ebenso die meisten deutschen Bürger.
2: Das ist sicher kein Beitrag zur Vertrauensstärkung. Ich sehe das aber auch als klare weitere Aufforderung an die Europäer, sich selber um das Thema Sicherheit viel stärker zu kümmern als bisher.
3: Als drittgrößte Volkswirtschaft der Welt sollte man seine Sicherheit doch in die eigene Hand nehmen und sich nicht auf einen launigen Menschen aus dem Weißen Haus verlassen.
4: Also ich glaube, zu Zeiten Trump bekommen wir überhaupt keine Sicherheit von Seiten der Amerikaner.
5: Und noch sind die Amerikaner ja auch nicht weg. Dieser Herr da in Washington ändert ja seine Meinung fast minütlich. Nein, ich habe keine Angst.
6: Das wird uns schwächen, dieser Truppenabzug. Wir müssen schauen, dass wir uns selber verteidigen können. Da müssen wir jetzt ein bisschen Gas geben.
7: Ja, ich glaube, wichtig ist es jetzt irgendwie die Bundeswehr aufzurüsten. Das Versäumte der letzten Jahre irgendwie so schnell wie möglich nachholen.
1: Der Vorsitzende der SPD-Bundestagsfraktion Mirsch drängt auf Nachbesserungen bei den geplanten Reformen im Gesundheitswesen. Kritik gibt es unter anderem an Überlegungen, die beitragsfreie Mitversicherung von Ehepartnern in der gesetzlichen Krankenversicherung einzuschränken. Das entsprechende Sparpaket ist vom Kabinett bereits beschlossen worden. Innerhalb der Koalition zeichnet sich damit weiterer Diskussionsbedarf ab. Die endgültige Ausgestaltung der Maßnahme ist noch offen.
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1: Zum Wochenauftakt zeigt sich der Himmel im Südosten heiter und es bleibt weitgehend trocken, während es in anderen Regionen wechselnd bewölkt ist und Schauer sowie Gewitter auftreten. In der Wetterredaktion ist Michael Miem. In der Mitte fällt später kräftiger Regen, während im Norden die Niederschläge nachlassen und sich Aufheiterungen zeigen. Die Temperaturen erreichen im Norden und Nordwesten 13 bis 19, sonst 19 bis 25 Grad. Örtlich können auch schon bis zu 28 Grad erreicht werden. Der Wind weht dazu schwach bis mäßig und ändert im Norden im Verlauf seine Richtung. In der Nacht zum Dienstag zeigt sich der Himmel dann teils gering bewölkt und trocken, während in anderen Regionen viele Wolken sowie schauerartiger Regen und einzelne Gewitter auftreten. Die Temperaturen liegen bei 12 bis tiefstens 3 Grad. Örtlich kann es zu leichtem Frost in Bodennähe kommen. Morgen zeigt sich der Himmel dann zunächst teils sonnig und trocken, bevor im Tagesverlauf mehr Wolken aufziehen und sich teils kräftige Gewitter entladen.

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1: Der Blick auf die Meldungen des Tages mit Michael Miem. Auf einem Kreuzfahrtschiff im Atlantik sind mehrere Menschen mutmaßlich an einer Infektion mit dem Hunter-Virus gestorben. Nach Angaben der Weltgesundheitsorganisation gibt es 3 Todesfälle sowie weitere Infizierte. Eine erkrankte Person wird derzeit intensivmedizinisch behandelt. 2 der Verstorbenen stammen aus den Niederlanden. Die Behörden untersuchen nun die genauen Hintergründe des Ausbruchs. Die Kraftstoffpreise in Deutschland sind am Wochenende spürbar gestiegen und liegen wieder über der Marke von 2 Euro. Laut ADAC kostete ein Liter Super E10 im Schnitt rund 2,02 Euro und damit einige Cent mehr als noch vor wenigen Tagen. Auch Diesel verteuerte sich und liegt inzwischen bei gut 2,10 Euro pro Liter. Der Aufwärtstrend zeigt sich damit bei beiden Kraftstoffarten. Autofahrer müssen sich auf erneut höhere Kosten als eigentlich nötig einstellen. In Europa sind rund 68.000 US-Soldaten stationiert, die meisten in Deutschland. Ein von US-Präsident Trump angekündigter Abzug rückt die Standorte Ramstein und Stuttgart in den Fokus. Bundeskanzler Merz sieht's gelassen, ebenso die meisten deutschen Bürger.
2: Das ist sicher kein Beitrag zur Vertrauensstärkung. Ich sehe das aber auch als klare weitere Aufforderung an die Europäer, sich selber um das Thema Sicherheit viel stärker zu kümmern als bisher.
3: Als drittgrößte Volkswirtschaft der Welt sollte man seine Sicherheit auch in die eigene Hand nehmen und sich nicht auf einen launigen Menschen aus dem Weißen Haus verlassen.
4: Also ich glaube, zu Zeiten Trump bekommen wir überhaupt keine Sicherheit von Seiten der Amerikaner.
5: Und noch sind die Amerikaner ja auch nicht weg. Dieser Herr da in Washington ändert ja seine Meinung fast minütlich. Nein, ich habe keine Angst.
6: Das wird uns schwächen, dieser Truppenabzug. Wir müssen schauen, dass wir uns selber verteidigen können. Da müssen wir jetzt ein bisschen Gas geben.
7: Ja, ich glaube, wichtigste ist jetzt irgendwie die Bundeswehr aufzurüsten. Das Versäumte der letzten Jahre irgendwie so schnell wie möglich nachholen.
1: Der Vorsitzende der SPD-Bundestagsfraktion Mirsch drängt auf Nachbesserungen bei den geplanten Reformen im Gesundheitswesen. Kritik gibt es unter anderem an Überlegungen, die beitragsfreie Mitversicherung von Ehepartnern in der gesetzlichen Krankenversicherung einzuschränken. Das entsprechende Sparpaket ist vom Kabinett bereits beschlossen worden. Innerhalb der Koalition zeichnet sich damit weiterer Diskussionsbedarf ab. Die endgültige Ausgestaltung der Maßnahme ist noch offen.
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1: Zum Wochenauftakt zeigt sich der Himmel im Südosten heiter und es bleibt weitgehend trocken, während es in anderen Regionen wechselnd bewölkt ist und Schauer sowie Gewitter auftreten. In der Wetterredaktion ist Michael Miem. In der Mitte fällt später kräftiger Regen, während im Norden die Niederschläge nachlassen und sich Aufheiterungen zeigen. Die Temperaturen erreichen im Norden und Nordwesten 13 bis 19, sonst 19 bis 25 Grad. Örtlich können auch schon bis zu 28 Grad erreicht werden. Der Wind weht dazu schwach bis mäßig und ändert im Norden im Verlauf seine Richtung. In der Nacht zum Dienstag zeigt sich der Himmel dann teils gering bewölkt und trocken, während in anderen Regionen viele Wolken sowie schauerartiger Regen und einzelne Gewitter auftreten. Die Temperaturen liegen bei 12 bis tiefstens 3 Grad. Örtlich kann es zu leichtem Frost in Bodennähe kommen. Morgen zeigt sich der Himmel dann zunächst teils sonnig und trocken, bevor im Tagesverlauf mehr Wolken aufziehen und sich teils kräftige Gewitter entladen.

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1: Der Blick auf die Meldungen des Tages mit Michael Miem. Auf einem Kreuzfahrtschiff im Atlantik sind mehrere Menschen mutmaßlich an einer Infektion mit dem Hantavirus gestorben. Nach Angaben der Weltgesundheitsorganisation gibt es 3 Todesfälle sowie weitere Infizierte. Eine erkrankte Person wird derzeit intensivmedizinisch behandelt. 2 der Verstorbenen stammen aus den Niederlanden. Die Behörden untersuchen nun die genauen Hintergründe des Ausbruchs. Die Kraftstoffpreise in Deutschland sind am Wochenende spürbar gestiegen und liegen wieder über der Marke von 2 Euro. Laut ADAC kostete ein Liter Super E10 im Schnitt rund 2,02 Euro und damit einige Cent mehr als noch vor wenigen Tagen. Auch Diesel verteuerte sich und liegt inzwischen bei gut 2,10 Euro pro Liter. Der Aufwärtstrend zeigt sich damit bei beiden Kraftstoffarten. Autofahrer müssen sich auf erneut höhere Kosten als eigentlich nötig einstellen. In Europa sind rund 68.000 US-Soldaten stationiert, die meisten in Deutschland. Ein von US-Präsident Trump angekündigter Abzug rückt die Standorte Ramstein und Stuttgart in den Fokus. Bundeskanzler Merz sieht's gelassen, ebenso die meisten deutschen Bürger.
2: Das ist sicher kein Beitrag zur Vertrauensstärkung. Ich sehe das aber auch als klare weitere Aufforderung an die Europäer, sich selber um das Thema Sicherheit viel stärker zu kümmern als bisher.
3: Als drittgrößte Volkswirtschaft der Welt sollte man seine Sicherheit doch in die eigene Hand nehmen und sich nicht auf einen launigen Menschen aus dem Weißen Haus verlassen.
4: Also ich glaube, zu Zeiten Trump bekommen wir überhaupt keine Sicherheit von Seiten der Amerikaner.
5: Und noch sind die Amerikaner ja auch nicht weg. Dieser Herr da in Washington ändert ja seine Meinung fast minütlich. Nein, ich habe keine Angst.
6: Das wird uns schwächen, dieser Truppenabzug. Wir müssen schauen, dass wir uns selber verteidigen können. Da müssen wir jetzt ein bisschen Gas geben.
7: Ja, ich glaube, wichtigste ist jetzt irgendwie die Bundeswehr aufzurüsten. Das Versäumte der letzten Jahre irgendwie so schnell wie möglich nachholen.
1: Der Vorsitzende der SPD-Bundestagsfraktion Mirsch drängt auf Nachbesserungen bei den geplanten Reformen im Gesundheitswesen. Kritik gibt es unter anderem an Überlegungen, die beitragsfreie Mitversicherung von Ehepartnern in der gesetzlichen Krankenversicherung einzuschränken. Das entsprechende Sparpaket ist vom Kabinett bereits beschlossen worden. Innerhalb der Koalition zeichnet sich damit weiterer Diskussionsbedarf ab. Die endgültige Ausgestaltung der Maßnahme ist noch offen.
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1: Zum Wochenauftakt zeigt sich der Himmel im Südosten heiter und es bleibt weitgehend trocken, während es in anderen Regionen wechselnd bewölkt ist und Schauer sowie Gewitter auftreten. In der Wetterredaktion ist Michael Miem. In der Mitte fällt später kräftiger Regen, während im Norden die Niederschläge nachlassen und sich Aufheiterungen zeigen. Die Temperaturen erreichen im Norden und Nordwesten 13 bis 19, sonst 19 bis 25 Grad. Örtlich können auch schon bis zu 28 Grad erreicht werden. Der Wind weht dazu schwach bis mäßig und ändert im Norden im Verlauf seine Richtung. In der Nacht zum Dienstag zeigt sich der Himmel dann teils gering bewölkt und trocken, während in anderen Regionen viele Wolken sowie schauerartiger Regen und einzelne Gewitter auftreten. Die Temperaturen liegen bei 12 bis tiefstens 3 Grad. Örtlich kann es zu leichtem Frost in Bodennähe kommen. Morgen zeigt sich der Himmel dann zunächst teils sonnig und trocken, bevor im Tagesverlauf mehr Wolken aufziehen und sich teils kräftige Gewitter entladen.

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1: Der Blick auf die Meldungen des Tages mit Michael Miem. Auf einem Kreuzfahrtschiff im Atlantik sind mehrere Menschen mutmaßlich an einer Infektion mit dem Hantavirus gestorben. Nach Angaben der Weltgesundheitsorganisation gibt es 3 Todesfälle sowie weitere Infizierte. Eine erkrankte Person wird derzeit intensivmedizinisch behandelt. 2 der Verstorbenen stammen aus den Niederlanden. Die Behörden untersuchen nun die genauen Hintergründe des Ausbruchs. Die Kraftstoffpreise in Deutschland sind am Wochenende spürbar gestiegen und liegen wieder über der Marke von 2 Euro. Laut ADAC kostete ein Liter Super E10 im Schnitt rund 2,02 Euro und damit einige Cent mehr als noch vor wenigen Tagen. Auch Diesel verteuerte sich und liegt inzwischen bei gut 2,10 Euro pro Liter. Der Aufwärtstrend zeigt sich damit bei beiden Kraftstoffarten. Autofahrer müssen sich auf erneut höhere Kosten als eigentlich nötig einstellen. In Europa sind rund 68.000 US-Soldaten stationiert, die meisten in Deutschland. Ein von US-Präsident Trump angekündigter Abzug rückt die Standorte Ramstein und Stuttgart in den Fokus. Bundeskanzler Merz sieht's gelassen, ebenso die meisten deutschen Bürger.
2: Das ist sicher kein Beitrag zur Vertrauensstärkung. Ich sehe das aber auch als klare weitere Aufforderung an die Europäer, sich selber um das Thema Sicherheit viel stärker zu kümmern als bisher.
3: Als drittgrößte Volkswirtschaft der Welt sollte man seine Sicherheit doch in die eigene Hand nehmen und sich nicht auf einen launigen Menschen aus dem Weißen Haus verlassen.
4: Also ich glaube, zu Zeiten Trump bekommen wir überhaupt keine Sicherheit von Seiten der Amerikaner.
5: Und noch sind die Amerikaner ja auch nicht weg. Dieser Herr da in Washington ändert ja seine Meinung fast minütlich. Nein, ich habe keine Angst.
6: Das wird uns schwächen, dieser Truppenabzug. Wir müssen schauen, dass wir uns selber verteidigen können. Da müssen wir jetzt ein bisschen Gas geben.
7: Ja, ich glaube, wichtigste ist jetzt irgendwie die Bundeswehr aufzurüsten. Das Versäumte der letzten Jahre irgendwie so schnell wie möglich nachholen.
1: Der Vorsitzende der SPD-Bundestagsfraktion Mirsch drängt auf Nachbesserungen bei den geplanten Reformen im Gesundheitswesen. Kritik gibt es unter anderem an Überlegungen, die beitragsfreie Mitversicherung von Ehepartnern in der gesetzlichen Krankenversicherung einzuschränken. Das entsprechende Sparpaket ist vom Kabinett bereits beschlossen worden. Innerhalb der Koalition zeichnet sich damit weiterer Diskussionsbedarf ab. Die endgültige Ausgestaltung der Maßnahme ist noch offen.
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1: In der Wetterredaktion Michael Miem. Heute zeigt sich der Himmel im Norden und Nordwesten heiter bis wolkig. Es bleibt trocken. Im Süden und Südosten zeigt sich der Himmel zunächst teils sonnig, bevor dann im Tagesverlauf mehr Wolken aufziehen und teils kräftige Gewitter entstehen. In der Mitte bleibt der Himmel stark bewölkt. Es fällt verbreitet schauerartiger Regen, der örtlich von Gewittern begleitet wird. Die Temperaturen erreichen im Norden 12 bis maximal 19 Grad. Im Süden wird es bis zu 27 Grad warm. Der Wind weht dazu schwach bis mäßig und frischt an der Nordsee deutlich auf. In der Nacht breitet sich dann in vielen Regionen länger anhaltender Regen aus, während Schauer und Gewitter in anderen Gebieten nachlassen und Auflockerungen folgen. Die Temperaturen liegen im Norden bei 3 bis 7, sonst bei bis zu 12 Grad. Morgen geht es dann mit dem Himmel im äußersten Norden teils aufgelockert und meist trocken weiter, während es in anderen Regionen bedeckt bleibt und regnet bei Werten bis 21 Grad.

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1: Im Studio ist Michael Miem. Der geplante Abzug von US-Soldaten aus Deutschland sorgt in den USA für politischen Streit. Führende Republikaner im Kongress warnen, eine Reduzierung der Truppenstärke könne ein falsches Signal an Russland senden. Präsident Trump hat inzwischen sogar eine noch deutlich stärkere Verringerung der Soldaten in Aussicht gestellt. Auch die Auswirkungen auf die Beziehungen zu Europa stehen im Fokus. Mehrere Waldbrände haben am langen Maiwochenende Feuerwehr und Einsatzkräfte in Deutschland und Tschechien stark gefordert. Trockenheit und teils kräftiger Wind erschwerten die Löscharbeiten und begünstigten die Ausbreitung der Flammen. Besonders angespannt ist die Lage in Brandenburg, wo bei Jüterborg auf einem ehemaligen Truppenübungsplatz die bislang größte Brandfläche der Saison in Flammen stand. Auch in anderen Regionen kam es zu Einsätzen. Zum Tag der Pressefreiheit hat UN-Menschenrechtskommissar Türk den Einsatz von Journalisten und Fotografen weltweit hervorgehoben. Gleichzeitig warnte er, dass ihre Arbeit immer gefährlicher werde. In vielen Ländern würden gezielt Stellen gestrichen, um kritische Berichterstattung zu unterdrücken. Zudem nehme die Verbreitung von Desinformation im Internet weiter zu. Türk sieht darin eine ernsthafte Bedrohung für freie Medien und demokratische Gesellschaften. Der Ausbau von Solarstromanlagen in Deutschland ist zu Jahresbeginn spürbar zurückgegangen. Die neue installierte Leistung sank um rund 6% auf etwa 3,5 Gigawatt. Parallel zeigt sich auch weltweit eine Abschwächung bei den Elektroautos. In wichtigen Märkten wurden rund 2,7 Millionen Fahrzeuge verkauft und damit etwas weniger als im Vorjahr. Bundesfinanzminister Klingbeil will in den kommenden Wochen ein Konzept für eine Reform der Einkommensteuer vorlegen. Geplant sind Entlastungen vor allem für kleine und mittlere Einkommen. Gleichzeitig sollen Besserverdienende stärker zur Kasse gebeten werden. Der Minister betont, die Maßnahmen müssten solide gegenfinanziert sein. Soweit der Blick auf die aktuellen Meldungen aus der Nachrichtenredaktion.
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2: Der Hochdruckeinfluss wird langsam schwächer. In der Redaktion Gisela Hoff. Am gesamten Wochenende bekommen wir es im Westen und Nordwesten sowie in Teilen des Mittelgebirgsraumes und der norddeutschen Tiefebene immer wieder gebietsweise mit Regenschauer und teils kräftigen Gewitter zu tun. Und nur von der Lausitz bis nach Bayern ist es noch längere Zeit sonnig. Die Temperaturen erreichen 20 Grad an der Küste und 25 bis 30 Grad in der Osthälfte. In den Nächten kommt es im Westen und Nordwesten immer wieder zu Schauer und Gewitter, sonst ist es nur gering bewölkt oder klar. Die Temperaturen sinken auf 14 bis 4 Grad. Die neue Woche beginnt wechselnd bewölkt und gebietsweise mit Schauer und Gewitter. Über längere sonnige Abschnitte können sich die Menschen in der Lausitz und im Südosten freuen. Die Temperaturen erreichen dann 13 bis 20 Grad im Nordwesten, in den übrigen Gebieten bis 25 Grad.

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1: Für die Meldungen im Studio ist Michael Miem. Die Kraftstoffpreise in Deutschland sind am Wochenende spürbar gestiegen und liegen wieder über der Marke von 2 Euro. Laut ADAC kostete ein Liter Super E10 im Schnitt rund 2,02 Euro und damit einige Cent mehr als noch vor wenigen Tagen. Auch Diesel verteuerte sich und liegt inzwischen bei gut 2,10 Euro pro Liter. Der Aufwärtstrend zeigt sich damit bei beiden Kraftstoffarten. Autofahrer müssen sich auf erneut höhere Kosten als eigentlich nötig einstellen. In Europa sind rund 68.000 US-Soldaten stationiert, die meisten in Deutschland. Ein von US-Präsident Trump angekündigter Abzug rückt die Standorte Ramstein und Stuttgart in den Fokus. Bundeskanzler Merz sieht's gelassen. Ebenso die meisten deutschen Bürger.
2: Das ist sicher kein Beitrag zur Vertrauensstärkung. Ich sehe das aber auch als klare weitere Aufforderung an die Europäer, sich selber um das Thema Sicherheit viel stärker zu kümmern als bisher.
3: Als drittgrößte Volkswirtschaft der Welt sollte man seine Sicherheit doch in die eigene Hand nehmen und sich nicht auf einen launigen Menschen aus dem Weißen Haus verlassen.
4: Also ich glaube, zu Zeiten Trump bekommen wir überhaupt keine Sicherheit von Seiten der Amerikaner.
5: Und noch sind die Amerikaner ja auch nicht weg. Dieser Herr da in Washington ändert ja seine Meinung fast minütlich. Nein, ich habe keine Angst.
6: Das wird uns schwächen, dieser Truppenabzug. Wir müssen schauen, dass wir uns selber verteidigen können. Da müssen wir jetzt ein bisschen Gas geben.
7: Ja, ich glaube, wichtigste ist jetzt irgendwie die Bundeswehr aufzurüsten. Das Versäumte der letzten Jahre irgendwie so schnell wie möglich nachholen.
1: Die Bundeswehr will ein Minenjagdboot der Marine in Richtung Straße von Hormuz verlegen. Das Schiff soll den Stützpunkt Kiel verlassen und näher an ein mögliches Einsatzgebiet gebracht werden. Ein tatsächlicher Einsatz setzt allerdings noch ein Mandat des Bundestags voraus. Nach Angaben des Verteidigungsministeriums dient die Verlegung vor allem der schnellen Einsatzbereitschaft. Hintergrund ist die angespannte Sicherheitslage in der Region. Der Vorsitzende der SPD-Bundestagsfraktion Mirsch drängt auf Nachbesserungen bei den geplanten Reformen im Gesundheitswesen. Kritik gibt es unter anderem an Überlegungen, die beitragsfreie Mitversicherung von Ehepartnern in der gesetzlichen Krankenversicherung einzuschränken. Das entsprechende Sparpaket ist vom Kabinett bereits beschlossen worden. Innerhalb der Koalition zeichnet sich damit weiterer Diskussionsbedarf ab. Die endgültige Ausgestaltung der Maßnahme ist noch offen.
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1: In der Wetterredaktion Michael Miem. Heute zeigt sich der Himmel im Norden und Nordwesten heiter bis wolkig. Es bleibt trocken. Im Süden und Südosten zeigt sich der Himmel zunächst teils sonnig, bevor dann im Tagesverlauf mehr Wolken aufziehen und teils kräftige Gewitter entstehen. In der Mitte bleibt der Himmel stark bewölkt. Es fällt verbreitet schauerartiger Regen, der örtlich von Gewittern begleitet wird. Die Temperaturen erreichen im Norden 12 bis maximal 19 Grad. Im Süden wird es bis zu 27 Grad warm. Der Wind weht dazu schwach bis mäßig und frischt an der Nordsee deutlich auf. In der Nacht breitet sich dann in vielen Regionen länger anhaltender Regen aus, während Schauer und Gewitter in anderen Gebieten nachlassen und Auflockerungen folgen. Die Temperaturen liegen im Norden bei 3 bis 7, sonst bei bis zu 12 Grad. Morgen geht es dann mit dem Himmel im äußersten Norden teils aufgelockert und meist trocken weiter, während es in anderen Regionen bedeckt bleibt und regnet bei Werten bis 21 Grad.

0: ans Werkling.
1: Rums.
0: Danke.
1: Dankeschön. Das war Fritz Sonnenschein und sein Blitzeklack. Das war Fritz Sonnenschein und sein... Okay.
0: Das finde ich nicht komisch.
1: Tschüss. Das war... Das... Oh Mann. Das war Fritz Sonnenschein. Macht doch, was er will. Ja.

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1: Für die Meldungen im Studio ist Michael Miem. Die Kraftstoffpreise in Deutschland sind am Wochenende spürbar gestiegen und liegen wieder über der Marke von 2 Euro. Laut ADAC kostete ein